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Willkommen, Freunde, zu einer neuen Ausgabe von A Friends Electric hier auf der 92,5 Radio Weser TV. Am Mikrofon und durch die Sendung führt Herr Björn Lösekann. Und ich würde sagen, wir steigen direkt in die Rakete und legen los. Hier sind Goldfrapp, Rocket.

16 Jahre ist das jetzt auch schon wieder her, dieses wundervolle Stück von Gold Rap hier in der Remix-Bearbeitung von Richard X, der Richard X 10 Remix aus dem Jahr 2010. Wer wünschte sich nicht insgeheim mal in eine Rakete zu steigen und einfach abzuhauen, gerade wenn man auf den Zustand dieser Welt guckt. Oh je, manch einer würde das Angebot wahrscheinlich sofort dankend annehmen, aber nicht zurückkommen. Schwierig. Irgendwie gehören wir ja doch alle hierhin, nicht wahr?

Revealed mit Steve Kilby an den Vocals. Steve Kilby, genau, das ist die Stimme von der australischen Band The Church, hier allerdings in der Zusammenarbeit und als Gastsänger bei Blank & Jones mit Mark Reeder.

German Spoon, Right in the Night, Fall in Love with Music. 1993 war das ein Riesenhit für Jam and Spoon.

Das waren zweimal Klänge vom Frankfurter bzw. Offenbacher Label IQ Records aus ihrem Back-Catalog. Das war Vernon und der Wanderer hier im Instrumental Mix, hat auf den Tanzflächen wundervoll funktioniert. Und das gerade eben gehörte, das waren Virtual Symmetry CU. Und das hier, das ist ein Hit, den eigentlich fast jeder kennt.

Absoluter Klassiker von New Order, der Blue Monday. Das hier war allerdings die Version, die 1988 noch einmal aufgelegt wurde, also neu rauskam. Und zwar Blue Monday 88. Das Ganze wurde produziert und geremixt dann von niemand Geringerem als von Quincy Jones. Ging dann in England direkt wieder in die Top 5. Und setzte sich auch direkt an die Spitze der US-Dance-Charts. Aber das ist schon lange, lange her, 1988.

1983 war dieser Titel von Car Crash Set. Diese Band kommt aus Neuseeland und hat hier eine wundervolle 12-Inch abgeliefert, Fall From Grace. Und das Ding ist nicht ganz so einfach zu finden. Das hier kommt aus Kanada. Cis Session Touch Part 4.

sehr, sehr viele seiner Remix-Arbeiten veröffentlichen wird. Da sind ganz illustre Namen dabei. Lohnt sich mit Sicherheit das Teil, nicht ganz unspannend, weil einiges davon eben auch bisher so nicht den Weg auf Tonträger gefunden hat.

auf Tonträger gefunden, hat dieser Track Mausen von Mia. In der Bearbeitung von Oliver Kolecki.

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Das waren Disco-ähnliche Klänge. Und zwar kamen die von Mock und Naudascher. Und zwar hier als Remixer des Tracks von Walter Jones, dessen Song The Odyssey Sound von Mock and Naudascher geremixed wurde, auf Super Soul Recordings erschienen, und ebenso der Track danach, der kam dann auch wieder von Mock and Naudascher mit Arthur Horning zusammen, Moon Unit Part 3.

Okay, der hat sich dazwischen gemogelt hier. Der Funky Town Track. Aber das macht eigentlich herzlich wenig. Das war's nämlich schon wieder mit Our Friends Electric. Die 15 Minuten, die wir gerade gehört haben, die gehörten Donna Summer. I Feel Love, das war der Patrick Cowley. Megamix, 15 Minuten Wahnsinn. Wenn man das Ding als Maxi-Single sucht und findet, dann legt man heutzutage da gute 40 bis 50 Euro für auf den Tisch. Nun, die Plattensammler unter euch wissen das wahrscheinlich. Wer das Ding im Schrank stehen hat, okay, hat ein nettes Taschengeld im Schrank stehen.

Wir können uns wieder hören in 14 Tagen. So ihr Lust und Zeit habt. Sonntagmorgen 10 Uhr hier auf der 92,5. Bis dahin verbleibe ich und wünsche euch eine schöne Zeit. Euer Björn Lösekann.

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Hi, Latest Pop von Marvin Marquardt hier. Ich habe kürzlich gesehen, dass meine Website nicht nur in Deutschland besucht wird, sondern überall auf der Welt. Von den USA über China bis nach Schweden, Hongkong, Singapur und viele weitere Länder. Musik verbindet und offenbar verbindet sie uns gerade über Kontinente hinweg. A very warm welcome to everyone listening around the world. 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

Der heutige Eröffnungstrack, Since 99, kam von Waves on Waves. Und jetzt eben spielte ich den Song Oh My Love von dem Trio Girl Gang aus Indonesien. Girl übrigens ohne I, aber mit drei R's. Weiter geht's mit Little Green aus Sydney und Hazel in the Moonlight, dann der britischen Band Elder Island mit Pink Lemon und schließlich Kelly Bosch und dem Titel Soft Hearted.

Von Clash und BBC Radio 1 wurde Carol Murphy aus Edinburgh als Tip of the Week hervorgehoben. Hier kommt seine Single Losing My Touch.

0: 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Jetzt zwei Newcomerinnen, die noch kaum bekannt sind, aber sehr tolle Musik machen. Es sind Paloma Noves mit On the Way Home und Ines Calloway mit Cup of Coffee.
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0: Nach The Giving Moon mit Infamous spielte ich Ancient Cat Society und deren Song Could Have Been vom aktuellen Longplayer Lonely Times.
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0: Der Pariser Soul-Singer Tivayo verbindet klassischen Soul, Blues und Folk zu einem warmen, zeitlosen Sound. Seine Stimme klingt wie aus einer anderen Zeit und genau deshalb wirkt sie so frisch. Am 10. April erschien sein drittes Album Outsider, daraus der Track Sunshine Lady.
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Das war Ausgeher aus Island mit Sugar Clouds. Als nächstes Moment in Time, das Indie-Tanzprojekt eines kalifornischen Musikproduzenten mit Goosebumps. Und dann fragt das Projekt Tilted.

Zuletzt hörten wir das Sextett Twinfin von der hawaiianischen Insel Oahu mit dem Song California Sober. Wie immer findet ihr die Playlisten und die nächsten Sendetermine meiner beiden Sendungen Latest Pop und Wondrous Place auf der Website latestpop.com. Aus Wales kommt der Multiinstrumentalist Slumbernaut. Sein Song In Avery verweist auf die Wildebergregion im Norden von Wales. Danach das geheimnisvolle Duo Local Files mit Perfect Place. Habt eine wunderschöne Zeit und bis bald. Ciao!

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0: Das Paradies habe ich mir immer als eine Art Bibliothek vorgestellt. Jorge Luis Borges.
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0: Jo, und damit moin und herzlich willkommen zu meiner ersten Wiederhallsendung von und mit mir, Jens-Uwe Böttcher. Wir sind ein wenig verspätet gestartet, was daran gelegen hat, dass ich in der letzten Woche ein wenig geschwächelt habe. Aber das ist jetzt überwunden. Wir liegen jetzt, wenn man so will, oder wir sitzen auf einer Baustelle. Was will ich damit sagen? Die Vorbereitungen für die neue Sendung sind noch nicht ganz abgeschlossen, aber wir sind sozusagen schon in der Immobilie drin. Wir haben schon ein paar Zimmer im Haus bezogen, aber es müssen noch irgendwelche Arbeiten erledigt werden, bevor das Ganze richtig rund ist. Wer jetzt meint, hier hämmern zu hören, das ist, wenn man so will, mein Herzklopfen, das sich so auf die Hoffnung richtet, dass ich diese Sendung so einigermaßen gut über die Bühne bringe, auch wenn nichts alles revolutionär ist. Also ich habe jetzt nicht eine völlig neue Sendung, das ist eher evolutionär zu verstehen. Ich habe einige Sachen übernommen, unter anderem auch, wie ihr gehört habt, den Eingangsspruch. Und anderes wird euch dann doch neu vorkommen. Jetzt machen wir aber erstmal wieder etwas Musik und dann geht's weiter mit Texten, wobei ich heute und in der nächsten Literatursendung so ein bisschen Aufwärmen habe, da Texte und Sprüche zum Lesen, zum Schreiben oder zum Hören, bevor wir an die eigentlichen Literaturauszüge gehen. Wobei ich heute noch einen Text habe von Mark Twain, aber dazu später. Jetzt erstmal wieder etwas Musik. Und zwar, wenn wir über Worte sprechen, über Schreiben, übers Lesen, über die Sprache, da kann man ja die unterschiedlichsten Werke in die Hand nehmen. Und dazu jetzt beispielsweise das Telefonbuchstück, also die Telefonbuchpolka von Georg Kreisler. Ne, wer meinte, dass das Telefonbuch lesenswert sei?
1: Ich sitze gern im Wirtshaus am wirtshäuslichen Herd. 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

mich und sagt, na ja, wahrscheinlich, Ihr Name ist ja peinlich, da hab ich Sympathie. 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
1: Ja, mit Telefonbuch lesen kann man sich die Zeit auch vertreiben. Und ich weiß, ich habe es verschiedentlich schon gehört, dass es Leute gibt, die daran Spaß haben. Na bitte. Widerhall heißt meine neue Sendung hier auf Radio Weser TV. Die Sendung ist ja zweigeteilt. Alle zwei Wochen gibt's Literatur. Menscheln im Plauderton heißt die Sendung, die ich dann alle zwei Wochen mache, in der ich mich dann mit interessanten und interessierten Damen und Herren zusammensetze und einfach mal über dieses und jenes, über das Leben, über die Politik, über die Region plaudere. Jetzt aber mal wieder zum Thema Widerhall und Sprache. Sprache ist ja ein unheimlich ergiebiges Thema. Davon kann man eigentlich gar nicht genug berichten. Ich habe jetzt mal ein bisschen sprachliche Redundanzen und andere Unzulänglichkeiten herausgesucht, um mal das ganze Thema so ein bisschen aufzulockern. Dieses hier zum Beispiel. Nein, das ist in unserem Tool nicht möglich. Unser Tool, das ist ja auch schon mal so eine Sache. Dazu werde ich dann später oder nächste Woche mal kommen. Diese Anglizismen, die im Moment überhand nehmen. Man hat manchmal das Gefühl, es sind mehr Anglizismen in unserer deutschen Sprache als Deutsch selbst. Und damit ich nicht missverstanden werde, ich werde es auch in der nächsten Sendung nochmal wiederholen. Ich habe überhaupt nichts gegen die deutsche Sprache oder gegen Fremdsprachen. Es hat eine Zeit gegeben, da habe ich besser Englisch als Deutsch gesprochen und auch eine Zeit, in der ich mich fließend auf Französisch unterhalten konnte. Und ich weiß genau, dass seit Urzeiten die

0: Sprachen immer Nachbarsprachen beeinflusst haben. Es gibt immer ein Hin und Her von Sprachen. Was mich im Moment aber zunehmend stört, hier an unserer deutschen Sprache, ist, dass diese Anglizismen einen derartigen Umfang angenommen haben, dass man das Gefühl haben muss, hier sind Leute am Werk, die im Grunde fast zwanghaft zeigen müssen, wie polyglott oder wie doll modern sie sind. Und die achten überhaupt nicht drauf, dass im Grunde die Sprache auch in ihrer Durchlässigkeit ein Kulturgut ist. Das heißt also, die Anglizismen, die bei uns reinkommen, die dauerhaft bleiben sollen, die sind eine Bereicherung, aber sehr vieles ist einfach ein bisschen Verzeihung dahergeschwätzt. Aber kommen wir zu unseren sprachlichen Redundanzen zurück. Also ich habe angefangen, nein, das ist in unserem Tool nicht möglich, aber jetzt kommt's. Wir haben aus Gründen der Übersichtlichkeit und Nutzerfreundlichkeit uns bewusst dagegen entschieden. Oder ich habe mich ganz bewusst gegen Kinder entschieden. Ja, liebe Leute, wie kann man eine Entscheidung unbewusst treffen? Man kann unbewusst etwas tun, aber nach meinem Verständnis setzt doch jede Entscheidung ein Bewusstsein voraus, oder nicht? Nächstes Beispiel. Am Folgetag waren weder in der Kanalisation noch im Fluss Schaum feststellbar, wie ein Sprecher des Landratsamtes sagt. Also das ist jetzt eine Sache in Süddeutschland, da ist irgendwie wohl eine Kläranlage übergelaufen und hat da einigen Schaden angerichtet. In der Kläranlage trete allerdings noch Schaumbildung auf, betroffene Bereiche im Gewässersystem und so weiter und so fort. Tritt allerdings noch Schaumbildung auf. Also wenn das keine Bürokratensprache ist, da kann man doch ganz einfach sagen, da schäumt es noch oder da ist noch Schaum zu erkennen. Es tritt Schaumbildung auf. Naja, was alles Bildung heißt. So, weiter geht's mit einem weiteren Beispiel und dann machen wir wieder ein bisschen Musik. Die Superlative. Ne? Super-GAU. GAU, größte anzunehmende Unfall im Atomwesen. Tschernobyl war das beste Beispiel. Aber tritt dieser GAU tatsächlich auf, dieser größte anzunehmende Unfall, dann reicht das Kürzel gar nicht mehr. Dann müssen die Dramatiker in der Sprache mit sofortiger Wirkung noch mehr als das Schlimmste annehmen. Also dann ist es das Superschlimmste, der Super-GAU. Gut, wenn Sie wollen. Oder ein letztes Beispiel noch. Die Steigerung. In keinster Weise, das ist Juristendeutsch, nicht in keinster Weise können wir das zulassen. Wie ist es so? Kein, keiner, keinst. Oder keiner, keinerer, keinster, am keinsten. Na gut. Wie dem auch sei, lassen wir Bodo Wartke sprechen. Ihm fehlen auch manchmal die Worte an der richtigen Stelle.
1: Noch ist nicht schlimm, noch ist nur Vorspiel. Ich lieg auf meinem Bett, fast komplett entkleidet, worum mancher Mann mich sicher fett beneidet. Denn neben mir auf meinem Bett liegst du und du trägst nur dieses super sexy Dessous. Was würdest du jetzt gerne tun? Flüsterst du mir zu und ich sag, ja nun, ich wüsste da schon was. Du fragst, was? Und ich sag, wie soll ich das in Worte fassen? Ich finde, die Sprache, die wir sprechen, hat in dieser Hinsicht ausgeprägte Schwächen. Es gibt im Deutschen leider nicht so richtig geile Worte für gewisse Körperteile. Ich meine, schau sie dir mal an, nicht wahr? Die Worte beispielsweise für den Mann. Das Wort mit P, nee, das mit SCA. Naja, das andere Wort mit P. Herr im Himmel, schlimmer noch als Puller, Schniedel, Schniepel oder Lümmel. Das Wort mit D taugt nur für Geblödel, wie etwa, ich hätte da zwei Nüsse für dich, Aschenbrödel. Das Wort mit G ist auch nicht das, was ich gern hätte und von allen Worten E das Schwächste in der Kette. Wir haben, kommt es hart auf hart, nie passende Worte parat. Bei Worten wie Latte, Stange, Ständer oder Rohr komme ich mir eher wie

es weder obszön ist noch vulgär. Doch in dieser Hinsicht ist unsere Sprache defizitär. Genauso auch die Worte für die Frau, die sind auch nicht wirklich besser. Schau, das Wort mit V klingt irgendwie nach Schürempel und Gynäkologie. Das Wort mit M klingt mehr so nach Miau. Und außerdem nennt so Edmund Stoiber seine Frau. Oh ja, er tut es. Und offenbar wissen das alle. Das Wort mit F ist gar nicht schön, viel zu heftig und obszön. Das andere Wort mit M klingt ein bisschen böse, dabei denke ich an Dinge, aber nicht an Amoröse. Mit dem Wort mit SCH hat man mich aufgeklärt, heute denke ich dabei eher an ein Schwert. Und so Kinder

aber sehr obskur. Der purpurbehelmte Krieger will in das gelobte Land, in das Land des vertikalen Lächelns. Und dort schaut er schon gespannt hinab vom Hügel auf das schöne Feld. In den letzten Jahren hat sich hier einiges getan. Da, wo früher wilde, unwegsame Wälder waren, liegt heute eine Landebahn. Der Krieger will gern zu den heiligen Kultstätten pilgern. Dort hinter der Pforte vor dem heiligen Altar brächt er dir gerne ein Opfer dar. Du fragst, der Krieger möchte durch die Pforte? Und ich sag, naja.

0: Wenn du ausnahmsweise einmal schweigst und es mir, statt darüber zu reden, zeigst.
1: Ja, das war Bodo Wartkes Bauchschmerz mit den richtigen Definitionen und Begriffen für die bestimmten Dinge, die er da gerade so vorhatte, mal ganz vorsichtig gesagt. Die Stadt Marburg, habe ich jetzt vor kurzem gelesen, hat ein Programm aufgelegt, um die Behördensprache allgemein verständlich zu machen. Den Anstoß gab die Einarbeitung frischer Kräfte, die irgendwie Schwierigkeiten hatten mit dem Behördendeutsch, mal vorsichtig gesagt. Also ich finde diese Idee fabelhaft. Vor allen Dingen haben die Erfahrung gemacht, die verständliche Sprache erleichtert nicht nur den Menschen, dann den Bürgerinnen und Bürgern, sondern auch den Bürokraten und Bürokratinnen in ihrer Arbeit. Allerdings gibt es da auch so ein wenig Sorge bei ein paar Beamten, Beamtinnen oder Mitarbeitern, Mitarbeiterinnen in ihrem öffentlichen Dienst, weil ihnen durch diese allgemeinverständliche, lockere Sprache die, wie man sagt, die obrige Distanz zum Bürger fehlt. Na gut, wenn das bei denen das Problem ist, ich glaube, damit könnten wir eigentlich alle leben.
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1: Ja, wir kommen jetzt zu dem Haupttext oder zu dem einzigen größeren Text, den ich mir ausgesucht habe für den heutigen Tag, für die heutige erste Sendung. Das ist ein Text, den ich teilweise zumindest schon einmal in einer früheren Sendung in einem ganz anderen Zusammenhang vorgetragen habe. Aber der ist so gut, der passt hier rein, sagen wir mal wie die Faust aufs Auge, vorsichtig gesagt. Das ist ein Text von Mark Twain, Die Schrecken der deutschen Sprache. Es gibt zwei Texte von ihm mit dieser Überschrift. Twain war ja sehr sprachbegabt und er ist öfter in Europa gewesen, als junger Mann mehrmals mit einem Freund und später, als er verheiratet war. Er hatte ein Kind, das, glaube ich, Asthmatikerin war oder irgendwie andere Luft gebraucht hat. Und das hat dann dazu geführt, dass er mit seiner Familie schon mal einen ganzen Winter über in Europa war und das nicht nur einmal. So, er hat sich ziemlich

beschäftigt, intensiv beschäftigt mit der deutschen Sprache, wie man jetzt gleich hören wird. Er hat 1880 diesen Text geschrieben, den ich jetzt vortragen werde, Die Schrecken der deutschen Sprache. Ins Deutsche übersetzt worden ist der Text zum ersten Mal 1891. Und er war für Twain auch eine Vorlage für einen Vortrag, den er in Wien vor dem Presseclub am 21. November 1897, eine sehr gekürzte Fassung, vorgetragen hat. Und dieser Text, der kurze, der geistert in verschiedenen Versionen durch YouTube. Der, den ich jetzt vortragen werde, der ist, weil er vielleicht etwas länger, etwas gründlicher ist, nicht ganz so bekannt. Aber er ist fabelhaft. Es geht jetzt also los. Mark Twain, Die Schrecken der deutschen Sprache. Ich war oft im Heidelberger Schloss, um die da selbst befindliche Kuriositätensammlung zu besichtigen, und eines Tages überraschte ich den Besitzer derselben mit meinem Deutsch, das ziemlich seltsam lauten mochte. Er war sehr aufmerksam, und nachdem ich eine Zeit lang gesprochen hatte, äußerte er, mein Deutsch sei ganz selten.

damals mehrere Wochen lang tüchtig an unserem Deutsch gearbeitet und obwohl wir gute Fortschritte machten, hatten wir doch unser Ziel nur unter großen Schwierigkeiten und Plackereien erreicht, denn drei von unseren Lehrern waren darüber gestorben. Wer nicht selbst Deutsch gelernt hat, kann sich keine Vorstellung davon machen, was das für eine verzwickte Sprache ist. Es gibt gewiss keine andere Sprache auf der Welt, die so systemlos ist, so schlüpfrig und aalglatt, um sie zu fassen. Man treibt darin umher wie in einem brandenden Meer, bald hierhin, bald dorthin, in der elendsten Hilflosigkeit. Und wenn man einmal glaubt, eine Regel gefunden zu haben, welche festen Grund bietet, um einen Augenblick in dem allgemeinen Wirrwarr und Tumult der zehn Redeteile auszuruhen, so vernimmt man in der Grammatik, der Schüler gebe Acht auf folgende Ausnahmen. Ein Blick auf diese zeigt ihm, dass deren mehr sind als Beispiel für die Regel selbst. So wird er hoffnungslos wieder über Bord geschleudert, um nach einem neuen Berg Ararat zu jagen und stattdessen eine neue Sandbank zu finden. Dies sind die Erfahrungen, die ich gemacht habe und noch fortwährend mache. So oft ich glaube, ich habe einen von den vier vertrackten Kasus richtig gepackt, schleicht sich eine anscheinend bedeutungslose Präposition in meinen Satz hinein, die mit einer furchtbaren, ungeahnten Macht ausgerüstet ist und zerbröckelt mir den Boden unter den Füßen. Zum Beispiel fragt mein Lesebuch nach einem Vogel. Es fragt immer nach Dingen, die für keinen Menschen irgendwelchen Wert haben. Where is the bird? Wo ist der Vogel? Die Antwort auf dem Buch auf die Frage lautet: The bird is waiting in the blacksmith shop on account of the rain. Der Vogel wartet in der Hufschmiede wegen des Regens. Selbstverständlich würde das keinem Vogel einfallen, allein das musst du mit dem Buch ausmachen. Also, ich mache mich daran, die deutsche Übersetzung dieser Antwort herauszuklauben. Ich muss dabei notwendig am verkehrten Ende anfangen, so will es der deutsche Gedankengang. Ich sage mir, Regen ist männlichen Geschlechts. Oder vielleicht auch weiblich oder möglicherweise sächlich? Danach zu schauen, ist mir jetzt zu umständlich. Je nach dem Geschlecht nun, das sich schließlich herausstellt, heißt the rain entweder der Regen oder die Regen oder das Regen. Im Interesse der Wissenschaft will ich die Annahme zugrunde legen, das Wort sei männlichen Geschlechts. Gut, dann heißt the rain der Regen. Falls derselbe einfach in ruhendem Zustand erwähnt wird, ohne nähere Erörterung, also Nominativ. Ist jedoch dieser Regen überall rings auf dem Boden angelangt, dann ist er an eine bestimmte Örtlichkeit gebunden. Er tut etwas, nämlich ruhen. In der deutschen Grammatik wird dies unter die Tätigkeiten gerechnet. Und dies versetzt den Regen in den Dativ, sodass er zu dem Regen wird. Allein dieser Regen hat noch keine Ruhe, sondern entwickelt eine aktive Tätigkeit. Er fällt nieder, vermutlich dem Vogel zum Ärger. Dies zeigt Bewegung an und hat die Folge, dass das Wort in den Akkusativ geschoben und dadurch aus dem Regen den Regen wird. Nachdem ich mit der Befragung des Schicksals über diesen Punkt zu Ende bin, antworte ich keck drauf los und sage auf Deutsch: Der Vogel wartet in der Hufschmiede wegen den Regen. Der Lehrer dämpft darauf sanft meine Freude mit der Bemerkung, dass, wo das Wörtchen wegen in einem Satz vorkommt, es das abhängige Wort in den Genitiv versetze, möge daraus entstehen, was da wolle, und dass deshalb dieser Vogel in der Schmiede gewartet habe wegen des Regens. Notabene. Später erfuhr ich von einer höheren Autorität, dass es eine Ausnahme gebe, die einem unter gewissen besonderen verwickelten Umständen gestatte, zu sagen, wegen den Regen. Es komme jedoch diese Ausnahme ganz allein bei diesem Wort vor.

Von der Schwierigkeit dieser Sprache kann die nächstbeste Zeitung überzeugen. Ein Normalsatz in einer deutschen Zeitung ist eine überraschende Merkwürdigkeit. Er nimmt eine Viertelseite ein und enthält sämtliche Redeteile dieser Sprache nicht in einer geregelten Ordnung, sondern durcheinander. Er besteht hauptsächlich aus zusammengesetzten Wörtern, von dem Verfasser eigens für seinen Zweck gebaut und nirgends im Wörterbuch zu finden. Oft 6 bis 7 Worte in einem Stück ohne Nähte und Einschnitte. Der Satz handelt von 14 bis 15 verschiedenen Gegenständen, von denen jeder einen Zwischensatz bildet, bisweilen schließt ein Hauptzwischensatz mehrere kleinere ein und damit sie nicht auseinanderfallen, werden sie zum Teil mit Klammern zusammengehalten. Nach alledem kommt endlich das Zeitwort, woraus man erst klug wird, was der Verfasser eigentlich sagen wollte. Nach dem Zeitwort schließt der Verfasser, wie mir scheint, lediglich aus dekorativer Spielerei mit den Worten haben zu sein, gewesen sein dürften oder ähnlich. Vermutlich ist dieser Schlussknalleffekt so etwas wie der Schnörkel, den man unter seine Unterschrift zu machen pflegt, was nicht gerade nötig ist, aber hübsch aussieht. Ich rate zum besseren Verständnis, deutsche Bücher so zu lesen, dass man sie vor dem Spiegel hält oder auf den Kopf stellt, damit die Konstruktion umgekehrt erscheint. Aber deutsche Zeitungen zu lesen, wird dem Fremden stets eine unerreichbare Kunst bleiben. Ich will mich zum Beweis des Gesagten auf ein Beispiel aus einem deutschen Buche, einer anerkannt guten Novelle, beschränken. Da heißt es: Wenn er aber auf der Straße der in Samt und Seide gehüllten, jetzt sehr ungeniert nach der neuesten Mode gekleideten Regierungsrätin begegnete, so steht es in Marlitz' Geheimnis einer alten Mamsell, man wird bemerkt haben, wie weit das Zeitwort von der Operationsbasis des Lesers entfernt ist. In den Zeitungen ist das noch weit schlimmer. Da steht das Zeitwort immer erst auf der nächsten Spalte und mir wurde gesagt, es käme oft vor, dass der Verfasser eines Artikels, der sich 1 bis 2 Spalten lang mit Einreihungen und Zwischensätzen aufgehalten hat, sich am Ende so beeilen muss, dass der Satz ohne Zeitworte in die Druckpresse geht. Dann sind natürlich die Leser übel dran. In unserer Literatur spukt diese Einschachtelungsmanie ebenfalls und es lassen sich jeden Tag Beispiele dafür in unseren Büchern und Zeitungen finden. Allein bei uns ist dieselbe ein Kennzeichen davon, dass es dem Schriftsteller an Gewandtheit oder an klarem Verstande fehlt, während sie bei den Deutschen schriftstellerische Übung und das Vorhandensein einer Art von lichtvollem Verstandsnebel verrät, der bei diesen Leuten für Klarheit gilt. Denn Klarheit ist dies ganz gewiss nicht. Das kann schlechterdings nicht sein. Es muss vielmehr recht wirr, recht vertrackt und verkehrt in eines Schriftstellers Kopf aussehen, wenn er einen Anlauf nimmt, um zu sagen, dass jemand einer Regierungsrätin auf der Straße begegnet und dann gerade mitten in diesem so einfachen Unternehmen die beiden Begegnenden anhält und stehen lässt, bis er den Anzug der Dame bis ins Kleinste ausgemalt hat. Das ist handgreiflicher Unsinn. Man denkt dabei unwillkürlich an jene Zahnärzte, die, nachdem sie den Zahn mit der Zange gefasst und einen dadurch in den höchsten Grad atemloser Spannung versetzt haben, sich hinstellen und einem in aller Behaglichkeit eine langweilige Geschichte vorkauen, ehe sie den gefürchteten Ruck tun. In der Literatur und beim Zahnausziehen sind Einschaltungen gleich übel angebracht.

Die Deutschen haben in ihrer Sprache eine Art von Parenthese. Mit einer frischen Rose in den sanften Wellen ihres reichen braunen Haares geschmücktes Gretchen, das mit bebenden Gliedern die Treppe herabgewankt war, um noch einmal sein armes, gequältes Haupt an die Brust desjenigen zu legen, den es mehr liebte als das Leben selber,

ans Herz gedrückt hatte, ab. Es ist jedoch nicht gut, sich zu viel mit den trennbaren Zeitwörtern abzugeben. Sie bringen einen unfehlbar bald um die Gemütsruhe, und wenn man sich nicht warnen lässt und sich darein vertieft, so bekommt man entweder Gehirnerweicherung oder Gehirnversteinerung davon. Die persönlichen Fürworter und Adjektiva dieser Sprache sind eine fruchtbare Quelle von Ärger aller Art. Das Wort sie bedeutet you und the zugleich. Es heißt her und heißt it. Es meint they und es meint them. Man stelle sich die klägliche Armut einer Sprache vor, die ein einziges Wort nötigt, den Dienst von sechs zu versehen, noch dazu solch ein armes kleines Würmchen mit nur drei Buchstaben. Aber erst die Verzweiflung, wenn man niemals weiß, in welchem Sinne der Sprechende das Wort gemeint hat. Grund genug für mich, um einer Person, welche sie zu mir sagt, wenn ich irgend kann, den gar auszumachen. So, dann fasse man einmal die Adjektivformen ins Auge. Wenn irgendwo, wäre hier die Einfachheit am Platz gewesen. Grund genug für die Erfinder dieser Sprache, die Sache erst recht zu erschweren. Wenn wir in unserer deutlichen englischen Sprache von our good friend or friends sprechen, so gebrauchen wir eine und dieselbe Adjektivform und das genügt vollauf. Nicht so in der deutschen Sprache. Kommt ein Adjektiv unter die Zunge eines Deutschen, so dekliniert er es und dekliniert es fort und fort, bis er endlich allen gesunden Sinn herausdekliniert hat. Er dekliniert zum Beispiel mein guter Freund, meines guten Freundes, meinem guten Freunde und so weiter. Diese beständigen Änderungen möge ein Irrenhausaspirant auswendig lernen. Man tut wahrhaftig in Deutschland besser dran, sich ohne Freunde zu behelfen, als diese Plackerei mit ihnen in den Kauf zu nehmen. Ich habe nun gezeigt, welche Mühsal es ist, einen guten Freund zu deklinieren. Das ist aber nur ein kleiner Vorgeschmack von der Schwierigkeit, denn es gibt noch eine Menge neuer Adjektivverrenkungen, wenn es sich um einen weiblichen bzw. um einen sächlichen Gegenstand handelt. Sodann gibt es in dieser Sprache mehr Adjektive als schwarze Katzen, und diese müssen alle nach obigem Beispiel sorgfältigst abgewandelt werden. Schwierig? Mühselig? Diese Ausdrücke sind viel zu schwach. Ein Heidelberger Student aus Kalifornien hat mir allen Ernstes versichert, er mache sich weniger daraus, zwei Kneipereien auszuschlagen, als ein deutsches Adjektivum zu deklinieren.

Der Erfinder dieser Sprache scheint ein besonderes Vergnügen daran gefunden zu haben, dieselbe so verwickelt zu machen, als nur irgend möglich. So heißen zum Beispiel Haus, Horse, Dog für gewöhnlich Haus, Pferd, Hund. Im Dativ aber hängt man ein ganz törichtes, überflüssiges E daran und schreibt Hause, Pferde, Hunde. Da nun ein E am Schluss häufig die Mehrzahl bezeichnet, so kann der Anfänger einen ganzen Monat lang aus einem Hund im Dativ ein Pärchen machen, ehe er seinen Irrtum gewahr wird. Und wiederum hat mancher junge Musensohn, der kein Geld hinauszuwerfen hatte, zwei Hunde bezahlt und nur einen bekommen, weil er unwissentlich diesen Hund im Dativ Singularis kaufte, während er glaubte, im Plural zu sprechen. Das Recht hatte natürlich unter solchen Umständen angesichts der strengen grammatischen Regeln der Verkäufer auf seine Seite. Und eine Ersatzklage musste erfolglos bleiben. Im Deutschen werden alle Hauptwörter mit einem großen Anfangsbuchstaben geschrieben. Das ist ein guter Einfall, weil man so auf den ersten Blick ein Hauptwort erkennt. Aber bisweilen gibt es zu Täuschungen Anlass, indem man einen Personennamen für einen Sachnamen ansieht und umgekehrt. Dann geht bei dem Versuch, Sinn in den Satz zu bringen, viel Zeit verloren. Und man wird umso leichter in die Irre geführt, da die deutschen Personen

Personennamen meist eine Bedeutung haben. Ich übersetzte einmal einen Text, welcher lautete: Die wütende Tigerin brach los und fraß den unglücklichen Tannenwald völlig auf. Nach langem Besinnen kam ich endlich dahinter, dass Tannenwald in diesem Fall der Name eines Mannes war. Jedes Hauptwort hat einen Artikel, aber da ist kein System und kein Sinn in der Anwendung desselben, sodass nichts übrig bleibt, als jeden Artikel zu jedem Wort besonders auswendig zu lernen. So hat zum Beispiel in der deutschen Sprache ein junges Mädchen kein Geschlecht, während eine Steckrübe ein solches hat. Welche maßlose Hochachtung zeigt das einer Rübe gegenüber, welche Geringschätzung vor einem Mädchen? Man sehe sich einmal an, wie sich dies gedruckt ausnimmt. Ich übersetze aus meinem Lesebuch. Gretchen sagt: Wilhelm, wo ist die gelbe Rübe? Wilhelm: Sie ist in der Küche. Gretchen: Wo ist das hübsche und wohlerzogene Mädchen? Wilhelm: Es ist in die Oper gegangen. Aber weiter mit diesen Artikeln. Ein Baum ist männlich, seine Knospen sind weiblich, seine Blätter sind sächlich. Pferde sind geschlechtslos. Hunde sind männlich, Katzen sind weiblich, des Menschen Mund, Nacken, Busen, Ellbogen, Finger, Nägel, Füße und Leib sind männlichen Geschlechts. Kopf oder Haupt ist männlich oder sächlich, je nachdem man eines dieser Wörter gebraucht, nicht also je nachdem ein Mann oder eine Frau das Ding trägt. Eines Menschen Nase, Lippe, Schulter, Brust, Hüfte und Zehe sind weiblich. Seine Ohren, Augen, Kinn, Beine, Knie, Herz und Gewissen haben gar kein Geschlecht. Der Erfinder dieser Sprache kannte vermutlich das Gewissen nur vom Hörensagen. Aus dieser Zergliederung geht deutlich hervor, dass ein deutscher Mann sich zwar einbilden mag, er sei ein Mann, wenn er aber näher zusieht, muss er wohl daran zweifeln. Er muss entdecken, dass er eine ganz lächerliche Zusammensetzung aller möglichen Geschlechter bildet.

Es gibt in dieser Sprache einige ungemein nützliche Wörter, zum Beispiel Schlag und Zug. Im Wörterbuch nehmen diese Schlagwörter mehrere Spalten und die Zugwörter noch einmal so viel ein. Das Wort Schlag bedeutet so ziemlich alles. Es bedeutet unser Blow, Stroke, Dash, Hit, Shock, Clip, Clap, Time, Bar, Coin, Stamp, Kind, Sort, Manner, Way, Apoplexy, Woodcutting, Enclosure, Field, Forest Clearing. Das alles bedeutet Schlag im engeren, beschränkten Sinn. Wenn aber das Wort einmal losgelassen wird, dann nimmt es Flügel der Morgenröte und fliegt, wohin es mag. An seinen Schwanz kann sich jedes beliebige Wort anhängen, wodurch der Sinn ins Unglaubliche vervielfältigt wird. Man kann anfangen mit Schlagader, auf Englisch Artery, und sofort das ganze Wörterbuch dranhängen. Wort für Wort ganz durch bis Schlagwasser, auf Englisch Bilgewater, und Schlagmutter Mother-in-Law. Ebenso ist es mit dem Wort Zug. Nimmt man zu den Wörtern Schlag und Zug noch das Wörtchen also hinzu, so verfügt man über einen hübschen Sprachschatz, mit dem man schon ziemlich gut durchkommt. Also ist gleichbedeutend mit der englischen Redensart you know und besagt eigentlich gar nichts, wenigstens in der Unterhaltungssprache. So oft ein Deutscher seinen Mund auftut, fällt ein Also heraus, und so oft er ihn wieder zumacht, beißt er sicher ein Also, das gerade zwischen seinen Zähnen herauskommen wollte, entzwei. Diese häufige zwecklose Anwendung des Wortes Also ist eine spezifisch süddeutsche, besonders weibliche und schwäbische Untugend. Nichts verleiht einer deutschen oder englischen Unterhaltung so viel Anmut und Zwanglosigkeit, als wenn man sie voll mit Alsos und You-Knows spickt. In meinem Tagebuch finde ich folgenden Eintrag. 1. Juli. Gestern wurde ein Kranker mit Erfolg von einem Wort mit 13 Silben Länge befreit. Der Kranke war ein Norddeutscher von Hamburg. Da aber die Chirurgen den Kranken unglücklicherweise an der falschen Stelle aufschnitten, in der Meinung, er habe ein Panorama verschluckt, so starb er. Das Ergebnis hat die Stadt in Trauer versetzt. An diese Notiz möchte ich einige Bemerkungen über eine der sonderbarsten Erscheinungen unseres Gegenstandes knüpfen, nämlich über die Länge deutscher Wörter. Einige davon sind so lang, dass sie einen Schatten werfen und perspektivisch wirken, wie zum Beispiel Freundschaftsbezeugungen, Dilettantenaufdringlichkeiten, Stadtverordnetenversammlungen. Das sind keine Wörter mehr, das sind alphabetische Prozessionen. Man sieht sie in jeder Nummer einer Zeitung majestätisch einherschreiten, und mit einiger Einbildungskraft kann man die zur Prozession gehörigen Banner fliegen sehen und die Musik hören. Sie verleihen dem schmächtigsten Begriff etwas ungemein Großartiges. So oft ich ein gelungenes Exemplar von einem solchen Wort finde, verleibe ich es meinem Museum ein. Ich habe bereits eine Sammlung beieinander. Meine Duplikate tausche ich mit anderen Sammlern aus. Anbei einige Prachtexemplare, welche ich neulich auf der Auktion erstand. Generalstaatenverordnetenversammlung. Altertumsforschungswissenschaften. Kleinkinderbewahrungsanstalten. Wiederherstellungsbestrebungen. Waffenstillstandsverhandlungen. Wenn solch eine Alpenkette sich stolz hinzieht über eine Druckseite, so muss dadurch die literarische Landschaft bedeutend verschönert werden. Aber für den Anfänger in der Sprache sind diese Gebirge ein großes Hindernis. Sie versperren ihm den Weg, er kann weder unten durch noch darüber weg, höchstens per Tunnel, wo einer ist. Nimmt er seine Zuflucht zum Wörterbuch, so lässt ihn das im Stich. Mit solchen zusammengesetzten Wörtern befasst es sich nicht. Man muss zuvor das Wort durch den Chemiker in seine Bestandteile auflösen lassen und dann die einzelnen Brocken im Wörterbuch aufsuchen.

0: Also, jetzt habe ich gezeigt, wie schwierig die deutsche Sprache ist, oder zum wenigsten habe ich mich bemüht, es zu zeigen. Ein Student aus Amerika soll auf die Frage, wie er mit seinem Deutsch zurechtkomme, ohne Zögern erwidert haben: Ich komme gar nicht damit zurecht. Drei volle Monate habe ich es mir sauer werden lassen und kann nur den einen Satz aufweisen: two glasses of beer. Nach einem Augenblick stummen Nachsinnens setzte er mit Emphase hinzu: Aber das habe ich auch fest im Kopf. Die englische Sprache, will mir scheinen, verfügt in der Beschreibung lärmender, erhaben, schrecklicher Dinge über kräftigere, klangvollere, bezeichnendere Worte als die deutsche. Klänge wie boom, burst, crash, roar, bellow, blow, thunder, explosion, howl, cry, shout, yell, battle, hell sind von prächtiger Wirkung, voll Kraft und Großartigkeit. Die entsprechenden deutschen Worte kommen mir viel schwächer vor. Einzelne klingen so sanft, dass man Kinder damit in Schlaf bringen könnte. Wie zahm klingt zum Beispiel Schlacht, Gewitter. Als stärksten Ausdruck für unser Explosion hat man im Deutschen Ausbruch. Da liegt in unserem Toothbrush, Zahnbürste, etwas Fürchterlicheres im Vergleich. Nach dieser Erörterung der Gebrechen der deutschen Sprache gehe ich jetzt an die kurze, angenehme Aufgabe, deren Vorzüge hervorzuheben. Das Großschreiben der Hauptwörter habe ich bereits erwähnt. Aber noch weit über diesem steht ein anderer, nämlich der, die Wörter zu schreiben, wie man sie ausspricht. Nach kurzer Unterweisung weiß der Anfänger von jedem deutschen Wort, wie es ausgesprochen wird, während in unserer Sprache der Schüler damit die größten Schwierigkeiten hat. Ferner ist die deutsche Sprache ungemein reich an Ausdrücken für das friedliche, heimelige, trauliche, häusliche Dasein. Für alles, was mit Liebe, kindlichem Gefühl und Freundlichkeit gegen Fremde zusammenhängt. Endlich für das mannigfaltige Leben und Weben in der Natur. Es gibt deutsche Lieder, welche selbst den der Sprache Fremden zu Tränen rühren. Das beweist, wie treffend der Klang der Worte ist. Er bringt deren Bedeutung so treu und wahr zum Ausdruck, dass sie auch unverstanden dem Fremden durchs Ohr zu Herzen dringen. Deutsche Frauen rufen häufig aus: Ach Gott, mein Gott, Gott im Himmel, Herrgott. Sie scheinen zu glauben, dass die Amerikanerinnen dieselbe Gewohnheit haben. Denn ich hörte einmal ein ältliches deutsches Fräulein zu einer jungen Landsmännin von mir sagen: Die beiden Sprachen sind sich so ähnlich, wie hübsch das ist. Wir sagen Ach Gott und ihr sagt Goddamn. Aus obigem geht hervor, dass die deutsche Sprache eine Reform bedarf. Ich erlaube mir, einige Vorschläge zu diesem Zwecke zu machen. Erstens, man gebe dem Zeitwort einen Platz weiter oben, sodass man es mit dem bloßen Auge deutlich erkennen kann. Zweitens, man organisiere den Artikel und verteile ihn nach den Geschlechtsverhältnissen, wie es Gottes Wille ist. Drittens, man schaffe die endlos langen zusammengesetzten Wörter ab oder man schreibe vor, dass sie stückweise geschrieben werden, mit Erholungspausen dazwischen. Geistige Speise ist wie andere auch. Man genießt sie angenehmer mit dem Löffel als mit der Schaufel. Es soll darauf gehalten werden, dass der Schreiber aufhört, wenn er mit seinem Satz und Vortrag zu Ende ist und dass er nicht noch ein unnötiges Gewesen zu sein haben würden und dergleichen anhängt. Fünftens, auf die Anwendung von Parenthesen ist die Todesstrafe zu setzen. Sechstens, für die Beschreibung aller Arten von geräuschvollen Dingen müssen einige kraftvolle englische Wörter eingeführt werden. Am besten wäre es vielleicht, von der ganzen Sprache nur die Wörter Schlag, Zug und also nebst den an die ersten beiden anzuhängenden Wörtern beizubehalten. Das würde die Sprache wesentlich vereinfachen. Nach meiner Erfahrung braucht man zum Erlernen des Englischen 30 Stunden, des Französischen 30 Tage, des Deutschen 30 Jahre. Entweder reformiere man also diese Sprache oder man lege sie zu den Totensprachen, denn nur die Toten haben heutzutage noch Zeit genug, sie zu erlernen.
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Jetzt sind wir ja schon wieder so gut wie durch. Unsere erste Sendung von Widerhall hier auf Radio Weser TV von und mit mir, Jens-Uwe Böttcher. Das war sie also für heute. Zum Schluss habe ich noch einen Gedanken von Joseph Conrad, den ich euch nicht vorenthalten möchte. Von allen Schöpfungen des Menschen sind uns die Bücher am nächsten, denn sie enthalten unsere Gedanken, unsere Begierden, unsere Empörung, unsere Illusionen, unsere Treue zur Wahrheit und unseren hartnäckigen Hang zu Fehlern. Am meisten aber ähneln sie uns in ihrem unsicheren Halt im Leben. Ja, schreibt mir also, wenn ihr wollt, wie es euch hier jetzt in dieser ersten Sendung gefallen hat. Meine neue E-Mail-Adresse passend dazu ist widerhall@mail.de. Ich und Kollegen und Kolleginnen bei Radio Weser TV, wir werden weiter an der Verbesserung dieses Formats arbeiten. Und ehrlich gesagt bin ich selber gespannt, wohin sich das Ganze noch entwickeln wird. Ein paar Pfeile haben wir schon noch im Köcher. Wer aber eine Anregung zur weiteren Verbesserung hat, bitte melden. Ideen gemeinsam zu entwickeln und durchzuführen und weiterzuentwickeln, ist allemal besser, als den Solisten zu spielen. Das hat mich ein reiches, vielfältiges Leben gelehrt. Nächste Woche wird mein erster Gast in der Gesprächsreihe Menscheln im Plauderton der Geschäftsführer von Radio Weser TV Umland höchst selbst sein, Marc Sender. Auf das Gespräch freue ich mich schon. Also dann zum Schluss noch ein paar Takte von Morgenblätter von Johann Strauss. Mark Twain hat in seinem Text ja häufiger auf Zeitungen Bezug genommen und Strauss hat daraus ungefähr zur gleichen Zeit einen Walzer gemacht, den wir nicht ganz spielen können, aber so einige Takte werden wir schon bringen. Also dann, bis nächste Woche und tschüss.

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Hallo und herzlich willkommen. Heute gibt es die Ausgabe Nummer 586 von Radio DARC. Das Datum der Erstveröffentlichung ist Freitag, der 1. Mai 2026. Wir begrüßen alle Technikinteressierten und Funkamateure für ein spannendes Technikmagazin. Ich bin Colly Farren und werde Sie durch die kommende Sendestunde führen. Am vergangenen Wochenende fand zum 7. Mal der beliebte Funktag in Kassel statt. Mitten in Deutschland, damit aus allen Richtungen bestens zu erreichen, erwartete die Messe Kassel knapp 3000 Besucher mit einem Programm voller Highlights. Der Funktag hatte einfach für jeden etwas zu bieten. Daher werden wir uns heute schwerpunktmäßig der Berichterstattung über den Funktag widmen. Aber bevor es losgeht, widmen wir uns hier auch wie üblich richtig tollen Super-Oldies aus den goldenen Zeiten des Radios. Aber gehen immer. Hier sind die großen vier aus Schweden aus dem Jahr 1977 mit Happy Hawaii.

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1: Heute mit diesen Themen. Frequenzwechsel bei Radio DARC. Funkfreunde begingen den Tag des Morsezeichens. Neues ITU-Handbuch zum Amateurfunkdienst erschienen und 7000 Funkverbindungen aus Helgoland. Seit Sonntag, dem 3. Mai, ist die Radio DARC-Hauptsendung um 11 Uhr Lokalzeit wieder auf 6070 kHz im 49-Meter-Band zu hören. Genutzt werden hierfür die Anlagen des britischen Sendepartners Incompass aus Wooferton, von wo wir bisher auf 9670 kHz abgestrahlt haben. Hintergrund dieses Frequenzwechsels ist die Entwicklung der maximalen Grenzfrequenz im Sommer und die stark abnehmende Sonnenfleckenaktivität. Dies hat vor allem bei Hörern im Westen Deutschlands in letzter Zeit dazu geführt, dass der Empfang schlecht war, etwa im Ruhrgebiet. Der Wechsel zurück auf 6070 kHz verspricht stabilere Signale ohne tote Zone, vor allem während der Sommermonate, aber auch nicht mehr ganz so hohe Feldstärken als bisher. Parallel dazu wird Radio DARC zu hören sein über Channel 292 aus Ingolstadt. Von dort wird ab Mai die 9670 kHz genutzt. Alle Hörerinnen und Hörer werden gebeten, die neue Frequenz zu beobachten und Empfangsberichte zu senden. Die Adresse lautet radio@darc.de. Der Tag der Morsezeichen wird am 27. April eines jeden Jahres begangen. Dieser Tag ehrt die Erfindung des Morsecodes durch Samuel Finlay Breeze Morse, der als Pionier der elektrischen Telegrafie gilt. Ganz im Sinne der angelsächsischen Tradition, den Ehrentag einer Person an deren Geburtsdatum und nicht, wie in Deutschland, an deren Todestag zu begehen, fiel der diesjährige Tag der Morsezeichen auf den 27. April, dem Geburtstag des Erfinders. Zusammen mit seinem Mitarbeiter und Assistenten Alfred Lewis Vail entwickelte Samuel Morse im Jahr 1833 einen elektrischen Schreibtelegrafen und eine frühe Form des Morsecodes. 1837 erfolgten dann die ersten Tests. Doch Vails Telegrafiecode hatte noch deutliche Nachteile. Er bestand nämlich nicht nur aus kurzen und langen Zeichen, sondern auch aus kürzeren und längeren Zeichen sowie aus unterschiedlichen Zeichenpausen, die sich sogar innerhalb der einzelnen Zeichen wiederfanden. Das machte das Erlernen recht schwierig. Dies änderte der Deutsche Friedrich Clemens Gerke, der als Schriftsteller, Journalist und Musiker tätig war. Gerke entwickelte den Morsecode dahingehend weiter, dass es darin nur noch kurze und lange Zeichen gibt. Gerkes System, auch Hamburger Alphabet genannt, wurde schließlich 1865 durch den ersten internationalen Telegrafenvertrag als allgemein geltender Telegrafiestandard festgelegt. Bis auf geringe Änderungen ist er bis heute gültig für die Morsetelegrafie. Zu Ehren Gerkes erhielt der 230 Meter hohe Fernmeldeturm in Cuxhaven, der 1992 in Betrieb genommen wurde, den Namen Friedrich-Clemens-Gerke-Turm. 2014 erschien die letzte Ausgabe, nun gibt es aber eine aktualisierte Fassung. Die Rede ist vom Handbuch zum Amateurfunk und Amateurfunksatellitendienst der Internationalen Fernmeldeunion ITU. Das 44-seitige, kostenlose Nachschlagewerk in englischer Sprache richtet sich primär an Fernmeldeverwaltungen und Amateurfunkorganisationen und kann kostenlos über die ITU-Webseite heruntergeladen werden. Es behandelt die Historie, Bandpläne, Notfunk, Aktivitäten, Ausbildung, Experimentalcharakter, Empfehlungen und vieles weitere rund um den Amateurfunkdienst. Vom 23. März bis zum 3. April waren wieder 20 Funkamateure aus Hessen innerhalb des Helgoländer Freundschaftstreffens auf der Nordseeinsel Helgoland aktiv. Nach der gemeinsamen Anreise über Cuxhaven und dem Bäderschiff MS Helgoland wurde die Gruppe untergebracht in der Jugendherberge Helgoland. Im Atrium wurde eine leistungsfähige Funkanlage für den Kurzwellenbetrieb aufgebaut. Insgesamt kamen 8 Antennenanlagen sowie entsprechende Funkgeräte zum Einsatz. Der Betrieb erfolgte unter dem Club-Rufzeichen Delta Alpha 0 Hotel Echo Lima. Es waren zeitweise 7 bis 8 Stationen parallel auf unterschiedlichen Bändern aktiv, unterstützt durch Bandfiltertechnik. Der Funkbetrieb lief täglich von etwa 6 bis 22 Uhr UTC und ermöglichte trotz begrenzter Sendeleistung von 100 Watt eine hohe Betriebseffizienz. Insgesamt konnten so knapp 7000 Verbindungen in Morse, SSB, FT4, FT8 und Funkfernschreiben ins Logbuch gebracht werden. Eine besondere Herausforderung stellte ein starker Sturm mit Windgeschwindigkeiten der Stärke 8 bis 9 dar, der die Insel zwischen dem 25. und 27. März traf. In dieser Zeit mussten Antennen teilweise abgesenkt und der Betrieb eingeschränkt werden. Einzelne Masten wurden durch die Wetterbedingungen beschädigt oder umgelegt. Nach Abklingen des Sturms konnten die Antennenanlagen jedoch wieder instand gesetzt und der Funkbetrieb vollständig aufgenommen werden. Im Rahmen des Treffens fand außerdem die Jahreshauptversammlung des DARC-Ortsverbands Helgoland in der Jugendherberge statt. Dabei wurde Ilse Mangelsdorf, Delta Kilo 9 X-Ray India, für 50 Jahre Mitgliedschaft im DARC geehrt. Die Auszeichnung wurde durch den Ortsverbandsvorsitzenden Rainer Lüttke, Delta Kilo 4 Viktor Jenki, überreicht. Die Gäste aus Hessen nahmen ebenfalls daran teil. Nach intensiven Funk- und Inseltagen trat die Gruppe am 3. April die Rückreise an. Das nächste Freundschaftstreffen auf Helgoland wird in 2 Jahren im April 2028 stattfinden. Das waren unsere heutigen Meldungen aus der Funkwelt für Sie. Der nächste Titel ist ein Musikwunsch unseres Hörers Roland Delta Charlie 8 Sierra Quebec. Er schrieb uns, dass er sich noch immer sehr gerne an seine Jugendzeit erinnert, als Musik noch mit 45 Umdrehungen pro Minute lief und nicht aus dem Computer. Damals, 1973, gab es einen Song von Harry Chapin, der die Seele des Radios geradezu perfekt eingefangen hat. Es geht um einen DJ, der mit 45 Jahren verzweifelt versucht, für sein Publikum wie 15 zu klingen. Solche DJs kennen wir alle. Hier bei Radio DARC aber eher nicht. Hier stehen wir zu unserem Alter. Es wird die Geschichte eines Radiomachers erzählt, der sein Leben lang von Sender zu Sender gezogen ist, immer auf der Suche nach dem nächsten großen Hit. Ja, und hier ist dieser Titel, den du suchst und so lange nicht mehr gehört hast, lieber Roland. Hier ist Harry Chapin mit W.O.L.

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1: Am vergangenen Wochenende fand zum siebten Mal der beliebte Funktag in Kassel statt. Er ist schon seit Jahren ein beliebter Treffpunkt für die Amateurfunkszene aus ganz Deutschland. Dort wartete ein Programm voller Highlights. Auf dem riesigen Flohmarkt konnte man so manches Schnäppchen ersteigern. Dazu gab es Stände kommerzieller Händler, die Präsenz von ideellen Gruppierungen und Vereinen wie dem DARC, dem VDE, der AMSAT, um nur einige zu nennen, sowie diverse DX-Vereinigungen, sogar einige Fachhochschulen. In einem begleitenden Vortragsprogramm gab es Informationen zum Remote-Betrieb, eine Software-Defined Academy und das beliebte AFU Barcamp. Zudem wurde die Mission eines Stratosphärenballons gestartet. Unser Chefredakteur Rainer Englert, Delta Foxtrot 2 November Uniform, war natürlich auch persönlich vor Ort und hat bei diversen Besuchern mal nachgefragt, warum sie sich auf den Weg nach Kassel gemacht haben.
2: Also der Name Wolfgang, ich komme aus der Ecke von Aachen. Call ist DG3KAG. Ich suche ein paar Schnäppchen. Ich habe auch eine Einkaufsliste und dann treffe ich natürlich viele bekannte Leute.
3: Den Flohmarkt wirst du dir sicherlich auch genau angucken, nehme ich an.
2: Ja, auf jeden Fall.
3: Hast du schon was gefunden am Flohmarkt?
2: Also hier bei einem Händler, da muss ich gleich noch hin, auf jeden Fall. Ja. Und der hat ja wirklich tolle Sachen, Gehäuse und so. Ich bastel auch viel.
3: Jo. Ja, dann wünsche ich dir einen schönen Funktag.
2: Ja, alles klar. Ich danke dir.
4: Mein Name ist Bernhard John, Rufzeichen ist Delta Kilo 4, Bravo Papa. Habe seit 2020 die Amateurfunklizenz, habe ein Jahr später dann aufgestockt auf die A-Lizenz und hobbymäßig auch viel Elektronik dabei. Und das Hobby ist interessant ohne Ende und habe auch bei uns im Verein sogar einen Ausbilder gemacht zum Schluss.
3: Was hat dich jetzt hier nach Kassel geführt? Ist ja doch von deinem Wohnort in Ingolstadt in Bayern nicht der nächste Weg.
4: Einfach, weil es interessant ist, Informationen und auch teilweise am Flohmarkt und, sage ich mal, auch Bauteile und so weiter suchen. War eigentlich immer regelmäßig hier da gewesen, solange wie ich meine Lizenz jetzt habe.
3: Also du warst schon öfter hier, ja?
4: Schon öfters, ja. Auch in Friedrichshafen immer dabei gewesen. Es ist immer recht interessant, auf alle Fälle.
5: Ja, mein Name ist Hans Peter, Delta Lima 6 Yankee Echo Sierra. Ja, ich wollte... War besonders interessiert am Vortragsprogramm und natürlich mal ein bisschen zu gucken, im Bereich Antennen sucht man immer was.
3: Genau. Wie sieht es mit dem Flohmarkt aus? Fandst du den attraktiv?
5: Ja, im Moment habe ich schon so einiges, aber das müsste immer genau passen. Aber natürlich guckt man drüber. Es ist sehr vielfältig hier.
3: Warst du schon mal hier auf dem Funktag in Kassel?
5: Ja, vor etlichen Jahren, noch vor der Corona-Zeit.
3: Okay, dann würde ich sagen, viel Spaß und hoffentlich findest du, was du brauchst.
5: Lohnt sich auf jeden Fall, nach Kassel zu kommen.
6: Ja, ich bin Raimund, Delta Hotel 8 Romeo Delta aus dem OV M17. Ich freue mich, dieses Jahr wieder hier auf der Messe vorbeizuscheinen und ganz besonders, dass ich mal wirklich eine liebende Person und das passende Gesicht zum Radio DRC höre und gefunden habe. Hören ist schön, sehen ist noch besser.
3: Das ist schon ganz Weswegen bist du denn noch gekommen, aber doch nicht sicher nur allein wegen uns, ja?
6: Ja, ja, einfach schauen auf dem Flohmarkt, was man findet. Manchmal findet man andere Sachen, als man sucht. Und natürlich auch so an den Ständen, an den Gewerblichen gucken, ob irgendwas ist, was ich immer schon seit langem auf der Wunschliste habe. Und natürlich auch nette Menschen kennen und sprechen lernen. Ja, viel Spaß dabei und ich höre auch weiterhin Radio DRC.
3: Dann vielen Dank und viel Spaß auf dem Funktag.
7: Hallo, ich bin der Hagen, Delta Golf 4, Papa Bravo.
3: Warum bist du hier am Funktag? Was erwartest du dir?
7: Ich möchte einfach Leute treffen, die man in den letzten fast 50 Jahren doch kennengelernt hat und da mal die Hände schütteln.
3: Und der Flohmarkt, bist du da auch schon fündig geworden?
7: Nee, da war ich noch gar nicht. Aber kommt im Laufe des Tages noch. Einfach mal durchschauen, was so am Angebot ist.
3: Ja, jetzt habe ich hier noch eine YL vor mir stehen.

0: Ja, jetzt habe ich hier noch eine YL vor mir stehen. Wer bist du bitte?
1: Ich bin die Heike, Delta Lima 9, Hotel Charlie Victor aus dem Echo 09 in Hamburg.
0: Aus Hamburg. Das heißt, du bist hierher nach Kassel gefahren. Was willst du denn hier machen?
1: Ich bin ja Funkamateur, kann man ja an meinem Rufzeichen auch erkennen. Und ich bin schon vor 2 Jahren hier gewesen und das hat mir einfach sehr gut gefallen. Und ich habe da immer so ein kleines System, was ich eigentlich machen möchte. Und dann, wenn ich weiß, dass das alles klappt, dann fahre ich heute Abend ganz glücklich nach Hause und kann von der Messe erzählen.
0: Und kommst du wieder zum Funktag, zum nächsten?
1: Ja, auf jeden Fall.
0: Dann wünsche ich dir einen schönen Aufenthalt und viel Spaß.
1: Dankeschön, gleichfalls.
0: Dann haben wir hier noch jemanden vor uns.
2: Ja, Matthias, Delta Mike 2, Hotel Romeo.
0: Warum bist du nach Kassel zum Funktag gekommen? Was suchst du hier?
2: Ja, ich habe zweimal war ich jetzt schon auf der Ham Radio und dachte mir, ja, ich muss jetzt mal nach Kassel auch schauen. Das Programm sah recht interessant aus, der große Flohmarkt und etliche Händler sind auch da. Und darum habe ich jetzt gedacht, okay, ich mache mich mal auf den Weg von Bayern aus hierher nach Kassel und genau. Schaue mir die Sache mal genauer an.
0: Bist du auch da, um Leute zu treffen, neue Impulse zu kriegen?
2: Natürlich, ja. Ich habe dich gerade getroffen, Rainer, und fand ich jetzt mal sehr interessant, weil ich dich ja des Öfteren ja auch schon im Radio gehört habe, in Radio DAC, mit dem ich ja auch begonnen hatte. Und fand es jetzt auch sehr interessant, dich mal persönlich kennenzulernen zu dürfen.
0: Dann wünsche ich dir noch einen schönen Funktag. Dankeschön.
2: Danke dir, Rainer, ebenfalls.
0: Ja, und da ist natürlich auch noch ein alter Bekannter hier nach Kassel gekommen, der Wilfried, DK6 Bravo Mike. Wilfried, warum bist du hier zum Funktag gekommen? Was erwartest du hier?
3: Erwartungen habe ich keine allzu großen, aber es ist interessant, mal die ganze Besatzung von Radio DRC kennenzulernen und vor allen Dingen einfach mal auch Bekannte, die einem so über den Weg rennen.
0: Und wie sieht es aus mit dem Flohmarkt? Bist du da schon mal rübergegangen? Der ist ja auch fantastisch hier.
3: Noch nicht. Mein Weg hat mich erstmal hier zu Radio DRC geführt.
0: Naja, dann wünsche ich dir noch viel Spaß beim Stöbern.
3: Genau, danke. Und euch viel Erfolg hier am Stand.

0: Ja, wir sind jetzt auf dem Funktag in Kassel und hier gibt es natürlich auch eine Besonderheit. Wir haben nämlich hier ein funkendes Ehepaar vor uns. Ja? Das gibt es ja gelegentlich mal, dass Mann und Frau das gleiche Hobby teilen. Dass beide das Funkhobby teilen, das ist dann doch nicht so häufig. Aber fragen wir mal, wer ist denn da?
1: Klaus, Delta Lima 3, Yankee Echo Echo.
0: Und?
2: Die Sabrina, Delta Alpha 6, Bravo Charlie.
0: Genau. Also ihr seid beide lizenziert. Wie kommt man dazu? Das ist ja doch vielleicht eine etwas ungewöhnliche Geschichte. Wie bist du zum Funk gekommen? Wie ist deine XWL zum Funk gekommen?
1: Also ich bin zum Funk gekommen. Vor 40 Jahren gab es eine Öffentlichkeitsarbeit. Und diese Öffentlichkeitsarbeit beinhaltete, dass ein Lehrgang dementsprechend daraus resultierte, weil sich viele angemeldet haben, und habe dann meine erste Lizenz, die kleine damalige sogenannte C-Lizenz, gemacht gehabt. Aufgestockt ein Jahr später auf die A-Lizenz und dann wiederum ein Jahr später auf die B-Lizenz. Und somit bin ich beim Amateurfunk geblieben und bereite mich immer noch wieder darauf vor, was Neues kennenzulernen, wie heute jetzt zum Beispiel das Wavelog und dergleichen. Alles super Dinge.
0: Aber deine bessere Hälfte, wie sieht denn deine Geschichte aus? Wann habt ihr euch kennengelernt? Habt ihr euch schon kennengelernt, wie ihr Funkamateur war oder nachher?
2: Nein, wir haben uns kennengelernt, wie er Funkamateur war, und irgendwann habe ich mich gefragt, ob ich mich das auch trauen würde, und habe dann quasi probiert und habe die kleine Lizenz letztes Jahr gemacht, die N, die DN9er Lizenz, und habe auch gleich 5 Monate später aufgestockt zur E und lerne jetzt fleißig für die A weiter.
0: Das heißt, für dich war sozusagen diese Novice-Lizenz, die N-Lizenz, ein gewisser Einstieg, was dir das etwas erleichtert hat, oder?
2: Ja, das auf jeden Fall. Das ist eine mega, mega Sache, die Novice-Lizenz, die DN9-Lizenz, wo ich dann auch gemerkt habe, es macht mir Spaß zu funken, und habe dann gesagt, okay, ich probiere mich an der E und bin dann jetzt bei der E gelandet und lerne jetzt für die ganz Große, und irgendwann soll noch das Morsen hinterherkommen.
0: Respekt, Respekt. Und wie ist denn das dann eigentlich bei euch? Gibt es dann manchmal einen Streit um das Funkgerät, wo dann jemand sagt, jetzt möchte ich aber mal ran oder so? Wie ist das bei dir?
1: Nein, das gibt es nicht. Da ich tagsüber mehr Zeit habe, ich schon im Rentenalter bin, habe ich natürlich die Möglichkeit, tagsüber das Funkgerät belegen zu können. Ich arbeite sehr viel mit den SES-Stationen vom DARC, und da ist auch Sabrina jetzt mit reingerutscht und macht dort ebenfalls abends dann eben halt die ein oder andere Kursos.
0: Habt ihr da auch bei diesen Sondersachen mitgemacht, wie Junkers, diese ganzen Jubiläen?
1: Ja, die ganzen Jubiläen, alles was der DL1 RUN zum Beispiel mit den dementsprechenden Diplomen ausgeworfen hatte, haben wir auch daran teilgenommen. Ich selber bin aber mehr der Aktive und verteile die Punkte, als wie dass ich selber die Diplome erarbeite dabei.
0: Ja, und eine junge Dame ist hier auch noch da. Wer bist denn du?
3: Ich heiße Miriam. Ich bin 7 Jahre alt und ich habe ein Rufzeichen. Delta November 3 Yankee Echo Echo.
0: Genau, das heißt, du bist die Tochter und du bist dann auch schon aktiv. Das heißt, du interessierst dich auch für das Funkhobby. Ist das richtig?
3: Ja, und ich arbeite an Kids Day.
0: Okay, kannst du dir auch vorstellen, mal die Lizenzprüfung zu machen? Also nicht nur Ausbildungsrufzeichen, sondern die volle Lizenz, wenn du ein bisschen älter bist?
3: Ja, das würde ich, als wenn ich groß bin, gerne machen.
0: Super. Ja, dann wünsche ich dir natürlich viel Erfolg. Und ich kann dir versichern, Funken ist ein wirklich spannendes Hobby. Aber wie ist das bei dir? Was hast du denn schon erreicht funkmäßig? Was hast du denn schon gearbeitet?
2: Also ich bin momentan sehr viel auf den 80-Meter-Band zu finden. Was ich erreicht habe, ich darf die SES-Station mit vertreiben und durfte auch an der YL-Woche mit daran teilnehmen, wo ich auch nur die Aktive bin in der Hinsicht, dass ich die Punkte verteilt habe. Und es macht mega viel Spaß, die ganze Sache.
0: Ja, dann würde ich sagen, ihr beiden, ihr habt ein gemeinsames Hobby, ein gemeinsames Interesse. Was gibt es eigentlich mehr, was man haben kann? Ich wünsche euch weiterhin viel Spaß und gut Funk, ja?
1: Dankeschön.
2: Dankeschön.

0: 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Am Funktag in Kassel präsentieren sich traditionell auch immer diverse Clubs, Verbände und Interessenvereinigungen. Eine etwas ungewöhnliche Gruppierung nennt sich Draußenfunker. Der Name ist hier wohl Programm und Rainer, Delta Foxtrot 2 November Uniform, hat sich mal schlau gemacht, was da dahinter steckt.
1: Moin, ich bin der Julius Delta Oscar 7 Juliet Zulu aus Hamburg.
2: Du hast eine Organisation hier, die habt ihr hier aufgemacht, die heißt Draußenfunker.

0: Russenfunker, ist das richtig, ja?
1: Genau, wir haben uns vor, ich weiß gar nicht mehr wann, vor 3 oder 4 Jahren zusammengetan. Ich glaube, vor 3 Jahren war es. Und haben gesagt, dieses Aktivieren von irgendwelchen Parks hört sich ja ganz nett an. Das probieren wir mal aus, weil wir auch zu dem Zeitpunkt alle nicht zu Hause funken konnten. Und deswegen ist Portabelfunk letztendlich das Einzige, was wir machen können. Und inzwischen haben wir in unserer Community knapp 800, 900 Mitglieder, die nicht alle aktiv sind, aber von denen viele aktiv sind, sich austauschen, zusammen losziehen, mal einen Park aktivieren, über Antennenbau, Selbstbau fachsimpeln und sich gegenseitig inspirieren mit schönen Fotos, die sie gemacht haben von ihren Aktivierungen.
0: Die Leute, kommen die aus ganz Deutschland oder ist das jetzt auf Norddeutschland oder Hamburg beschränkt oder wie?
1: Also der harte Kern der Leute, die auch viel macht und organisiert, kommen aus Norddeutschland. Aber die Menschen, die sich bei uns beteiligen, die mit dabei sind, die diskutieren, die reden, die kommen aus ganz Deutschland, aus Österreich, also hauptsächlich aus dem deutschsprachigen Raum. Haben aber auch durchaus einige Leute aus Rumänien dabei, wie die Leute Lust haben.
0: Macht ihr da spezielle Aktivierungen, weil du sprachst ja vom Park on the Air, Castles on the Air, wie diese ganzen Programme heißen, vielleicht für Hörerinnen und Hörer, die das nicht so genau kennen. Es geht darum, so bestimmte Stellen zu aktivieren, also Parks, Schlösser, alles Mögliche. Macht ihr das konkret und gezielt?
1: Also es gibt so ein bisschen die Idee von einigen Leuten, dass wir jetzt eine großartige Organisation wären, die Dinge anbietet. Das sind wir nicht. Wir bieten quasi den Raum, dass die Leute sich austauschen können und vernetzen können. Und wir in Hamburg bieten 3-4 Mal im Jahr, treffen wir uns in einem Park mit 10, 20, 15 Leuten, treffen uns einfach zum Austauschen. Und in Berlin gibt es das inzwischen auch. Und in einigen anderen Städten versuchen einige Menschen das auch aufzubauen, dass man sich einfach mal vernetzt, sich sieht. Ja, mal ein QSO macht, da wo nicht das Internet dazwischen ist, genau eine Eyeball-QSO und sich auch einfach mal kennenlernt und da entstehen tatsächlich auch Freundschaften draus oder zumindest gute Bekanntschaften. Wir versuchen das Wissen, was die einzelnen Leute haben, teilweise auch ins Internet zu tragen, indem wir Anleitungen zum Antennenbauen veröffentlichen oder Tipps, was man denn alles braucht für so eine Aktivierung oder für so eine Portabelaktivität, denn das Ganze muss kein Day sein. Wir gehen mit einem kleinen Rucksack raus, Funkgerät, Akku, Antenne und los geht's. Und man muss das auch nicht planen, man muss das nicht aufwendig durchorganisieren. Man sagt, ich gehe erst los, ich habe meinen Rucksack gepackt, will noch jemand mitkommen? Das passiert bei uns tatsächlich häufig. Und dann geht man zu zweit los oder sagt, ich bin da in dem Park zwischen, weiß nicht, 14 und 18 Uhr und dann kommen noch mal Leute vorbei.
0: Also in erster Linie versteht ihr euch sozusagen als Community, als Anlaufpunkt. Und wenn jetzt jemand sagt, okay, das könnte mich ansprechen, das könnte mich interessieren, wie kommt er in Kontakt mit euch?
1: In Kontakt kommt ihr am besten, indem ihr auf unsere Webseite geht. Da gibt es einen großen Knopf, der heißt, ich will jetzt auch mitmachen. Draußenfunker.de mit Doppel-S, weil SZ, genau, draußenfunker.de. Und wir benutzen ein Chatprogramm, das nennt sich Discord. Das kennen viele Leute, auch die Jüngeren. Da machen wir, ja, da tauscht man sich aus und kann auch mal dahin kommen und sagen, ich habe noch nie portabel gefunkt. Ich wohne hier in, weiß nicht, Rhein-Main-Gebiet oder sonst so. Hat jemand Lust, mich mal mitzunehmen? Und mich mal so an das Thema ranzuführen. Was wir, wie gesagt, nicht sind, ist eine Organisation, die großartig Kurse anbietet. Man darf keine Anspruchshaltung haben. Ne? Ja. Entweder was ergibt sich oder nicht, genau. Was wir nebenbei auch machen, zumindest einzelne Leute, ist zum Beispiel Weiterbildung und Ferienaktionen für Kinder, um die an den Amateurfunk ranzubringen. Der Harm Delta Kilo 4 Hotel Alpha Alpha hat zum Beispiel auch das Projekt draußenfuchs.de. Das sind Fuchsjagden mit Sendern, die im ISM-Band funktionieren. Warum? Wir sind doch Funkamateure. Ja, aber wir wollen diese Bausätze auch an Schulen geben können, dass die das bauen können, dass da nicht ein lizenzierter Lehrer sitzen muss, sondern dass die das einfach machen.
0: ISM-Band ist ja frei, das kann ja jeder benutzen. Genau. Ne?
1: Das kann jeder benutzen, wenn man sich an die Regeln hält. Ne? Da gibt es auch maximale Sendeleistung, Duty Cycle. Das ist ein sehr, sehr schönes Projekt. Und solche Sachen kommen dann auch aus der Community. Und das ergibt sich so ein bisschen.
0: Dann darf ich mich ganz herzlich bedanken für die Ausführungen und hoffe, dass vielleicht der ein oder andere Interesse an euch findet.

0: Ja, jetzt ist ein langer, ereignisreicher Tag zu Ende gegangen. Funktag in Kassel. Vor mir steht natürlich wieder die Steffi, DO7PR, die das Ganze ja wieder maßgeblich organisiert hat seitens des DRC. Ja, Steffi, und wie ist dein Fazit? Wir sind sehr gespannt auf deine Analyse.
1: Also du siehst, dass ich ein großes Lächeln im Gesicht habe. Wir haben die Tickets ausgezählt und wir freuen uns sehr, verkünden zu dürfen, dass wir an den Erfolg aus der letzten Veranstaltung anknüpfen durften. Also wir haben rund 2700 Besucher hier begrüßen können, was uns sehr freut. Wir hatten etwas Sorge wegen des ausgefallenen Funktags letztes Jahr. Aber die Besucher, die Aussteller und auch die Flohmarktverkäufer, die haben uns wieder zur Seite gestanden und haben damit für uns eine großartige Veranstaltung gemacht.
0: Steffi, das ist natürlich sehr positiv und wird wohl hoffentlich nicht der letzte Funktag sein. Auch für 2027 gibt es sicher wieder einen Plan. Wird er wieder stattfinden?
1: Also ich habe genau vor mir hier liegen, vor uns beiden, habe ich einen Zettel, unverbindliche Anmeldung, Funktag in Kassel, das Beste am Frühling. Also wir planen den 8. Funktag im kommenden Jahr. Und wir warten aber jetzt noch auf die Messe Kassel, die uns den Termin bestätigt.
0: Also einen genauen Termin gibt es noch nicht, aber irgendwo im April, nehme ich an, ne?
1: Davon gehe ich aus. Wie gesagt, der nächste Frühling und das Beste am nächsten Frühling, irgendwann März, genau. April, wird dann hoffentlich der Funktagstermin liegen. Und den werde ich in den nächsten 2 Wochen, wenn ich den Bescheid bekomme.
0: Okay, vielen Dank, Steffi. Dann würde ich sagen, gute Heimreise.
1: Ebenso, Dankeschön.

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4: Heute senden wir zum ersten Mal über die neue Kurzwellenfrequenz 6070 kHz aus Wuferten. Wir sind natürlich sehr gespannt, wie der Empfang im Vergleich zur 9670 ist, die wir aufgrund der toten Zone aber verlassen mussten. Es war nämlich so einiges los auf der Sonne in den vergangenen Tagen. Die spuckte so einiges an Materie aus und das bleibt nicht ohne Folgen für uns hier auf der Erde. Funkwetter-Spezialist Christian Reiber, Delta Lima 8 Mike, Delta Whisky vom HF-Referat des DARC hat die Details für uns.
5: Ja, Conny, da war wirklich einiges los. Aber hier auf der Erde war das am Ende dann weit weniger dramatisch. Mehrere kräftige Flares, darunter zwei X2-Flares, hatten ja kurz vor dem letzten Wochenende mehrere Plasmawolken losgeschickt. Die kamen von der aktiven Region 4419, die sich da schon recht weit westlich befand und am letzten Wochenende dann auf die Sonnenrückseite verschwunden ist. Auf den Aufnahmen der Sonne kann man bei solch kräftigen koronalen Masseauswürfen sehr genau den Ort der Eruption bestimmen und etwas weniger genau die Richtung und den Streukegel des entlassenen Plasmas. Während das dann Richtung Erde unterwegs ist, bekommen wir nichts mehr davon mit, es sei denn, es steht zufällig eine Raumsonde im Weg. Die Zugbahn und Ausdehnung einer solchen Plasmawolke vorherzusagen, ist daher schwierig und oft nicht treffsicher. Dieses Mal haben die Vorhersagen aber gestimmt, denn alle Plasmawolken zogen an der Erde vorbei und wir bekamen nur ihre schwächeren Randbereiche ab. Das Erdmagnetfeld blieb daher relativ ruhig. Aber da ging es am Ende wohl nur um ein paar 100.000 Kilometer, sonst hätte die Hütte wohl ziemlich gewackelt. Das ruhige Erdmagnetfeld und die höhere Sonnenaktivität halfen der MOVE wieder etwas nach oben und 15 Meter öffnete stabil. Die MOVE lag an den meisten Tagen zwischen 22 und 27 MHz, sodass auch das 12-Meter-Band zeitweise öffnete. Der solare Flux stieg bis 156 Einheiten am Montag, dann begann die bisherige Vorreiterregion 4420 abzubauen. Es entwickelten sich aber gleichzeitig zwei neue mit den Nummern 4424 und 4425, sodass der solare Flux nach einem kurzen Rückgang erneut anzusteigen begann. Das war dann aber leider nur ein kurzes Intermezzo, denn zur Wochenmitte verloren auch diese beiden Regionen zunehmend an Flecken und Komplexität. Allerdings entwickelt sich auf der Südhälfte der Sonne, wo in den letzten Monaten nur wenig los war, nun eine weitere Region mit der Nummer 4428. Es geht auf der Sonne also im Moment sehr dynamisch zu. Aktive Regionen entstehen und vergehen. Der Aktivitätszyklus ist offenbar intakt und daher sieht es mittelfristig nicht nach einem raschen Abklingen der Sonnenaktivität aus. Für die nächsten Tage spricht vieles für einen Rückgang des solaren Flux in den Bereich 130 bis 100 Einheiten. Sofern die aktiven Regionen weiter passiv bleiben und insbesondere auch die neue 4428 ruhig bleibt, dürfen wir uns auf ein weitgehend ruhiges Erdmagnetfeld freuen. Etwas Unruhe aufgrund koronaler Löcher ist an diesem Wochenende und dann wieder zur Wochenmitte möglich, aber der Einfluss dürfte nur schwach sein. Tagsüber sind damit alle Bänder bis 15 Meter sicher nutzbar, 12 Meter zeitweise und auch auf 10 Meter wird es Öffnungen geben, vor allem in südliche Richtung. 10 und 6 Meter zeigen zudem erstes schwaches Sporadik-E. Nachts bleibt 20 Meter oft bis weit nach Mitternacht geöffnet. Und hallo Meteorscatter-Freunde! Zwischen dem 4. und dem 7. Mai durchläuft der Meteorschauer der ETA Aquariden sein Maximum. Er besteht aus Hinterlassenschaften des Halleyschen Kometen. Good day, X.

das war's nun für heute. Wir sind leider schon wieder am Ende von Radio DARC angelangt. 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Redaktion und Musikauswahl hatte Rainer Englert, Delta Foxtrot 2, November Uniform. Wir hoffen, die Sendung hat Spaß gemacht. Wenn ja, sagen Sie es doch einfach weiter. Wenn Sie wollen, hören wir uns nächste Woche wieder. Gleiche Zeit, gleiche Frequenz. 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Auf Wiederhören. Moin, tschüss, servus und 73, gut DX. Bis zum nächsten Mal.

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